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Gerlinde telefoniert lang und ausgiebig. Telefoniert einfach gerne. Selbst einfache Anrufe werden immer ganz schön lang. Man will sich ja unterhalten. Der Postminister freut sich natürlich. Sowas ist ein guter Kunde.

Merci. Oh, merci. Hey, super. Jetzt haben wir noch ein schnelleres Stück. Noch ein kleiner Trash. Für die anderen, so, die unter euch. Trash, Trash.

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0: Na, mein lieber Heinrich, was hat denn der Kleine?
1: Löcher.
0: Ja.
1: Hm.
0: Na, dann mach mal den Mund auf und schau mir schön tief in die Augen.
1: Ja, aber...